eine deutsche U-Boote. Schwarze Nacht. Wir stehen vor der amerikanischen Küste. Knapp eine Minute ist es her, dass der Wasserweg hier die Meldung ins Boot hinuntergab. Faktor 8.